0: Mr. Grant, nehmt euch wohl auf.
1: Bitte. Sind nicht gut im Lobit. Wie man da den Jack wundert, Rack.
0: Ja, sei